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1: Hallo, weiter geht es jetzt mit meiner neuen Sendung von Uwes Blues und Rockkneipe. Für euch habe ich heute Abend unter anderem mit dabei Tinsley Ellis, Freddie King, Bubu Davis, Ivy Ford und Gorilla Riot. Los geht es heute Abend mit der englischen Danny Giles Band. Das ist ein Trio. Danny spielt seit dem 7. Lebensjahr die Gitarre. Mit 13 Jahren hat er das erste Mal auf der Bühne gestanden in der Band von seinem Vater. Mit 14 Jahren hat er sein erstes Blues-Album aufgenommen. Ihr hört von Danny Giles Band den Titel Leave This Town, der ist im Jahr 2013 aufgenommen worden. Snooky Pryor werdet ihr danach hören, ein hervorragender Sänger und Harpspieler. Er war neben Little Walter einer der Pioniere der elektronisch verstärkten Mundharmonika. In den 1950er Jahren hat er sein erstes Album aufgenommen. Von Snooky hört ihr den Titel Crazy But My Baby. Carrie Bell und Larry Bell werdet ihr danach hören. Carrie ist der Sänger und Harpspieler und Larry Bell ist der Sänger und Gitarrist. Ihr werdet von diesen beiden Herren den Titel Going Back to Louisiana hören, der ist aus dem Album Harpslinger aus dem Jahr 1988. Ich wünsche euch heute Abend richtig viel Spaß beim Zuhören.

Die jetzt folgenden drei Blueskünstler habe ich schon des Öfteren für euch rausgesucht. Der erste Blueskünstler ist Tinsley Ellis. Aus seinem 2015er Album Two Glove hört ihr den Titel All in the Name of Love. Eliza Neals ist die Nummer 2 in dieser Runde. Von Eliza hört ihr aus dem 2024er Album den Titel Found Me Another. Warren Haynes wird diese Runde beenden. Warren hat zusammen mit seinen Freunden im Jahr 2007 ein Album eingespielt. Ihr hört den Titel A Million Miles from Yesterday.

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Ich habe jetzt für euch die US-amerikanische Band The Blues Express, die kommt von der Ostküste. Ihr hört einen Live-Mitschnitt. Der Titel Nobody But You, der ist zu hören, der wurde aufgenommen im Jahr 2019. Der Blues King Freddie King wird sich anschließen. Ihr hört den Titel Woman Across the River. Irischen Bluesrock werdet ihr danach von der Damien Band hören. Ihr hört aus dem Album Come to Get It aus dem Jahr 2019 den Titel Going Crazy.

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Eine klassische Hardrock-Band habe ich jetzt für euch. Das ist eine Band aus Boston. Diese Band heißt Bad Marriage.

2023 hört ihr den Titel 44 Blues. Der Titel ist aus dem Album While You Were Gone. Peter Wetaska, den werdet ihr danach mit seiner Band The Blues Train hören. Peter hat diese Band im Jahr 2013 gegründet. Er ist ein hervorragender Gitarrist und Sänger. Er hat drei Herren noch dazugeholt. 7 Alben haben die Jungs mittlerweile aufgenommen. Ihr hört den Titel Done with Bad Luck aus dem Album So Far So Good.

Die französische Bluesdame Veronica Jo habe ich jetzt für euch. Aus ihrem 2023er Album Be a Man hört ihr den Titel Right Time to Boogie. Bubu Davis werdet ihr danach hören. Der Sänger und Harpspieler hatte schon Kontakt im zarten Kindesalter mit John Lee Hooker und Elmore James, die saßen bei ihm zu Hause am Küchentisch. Sein Vater hatte einen angesehenen Bluesclub. Aus seinem Album The Trio hört ihr den Titel Let Me Ride With You. Junior Wells werdet ihr als Nummer 3 in dieser Runde hören. Junior heißt mit bürgerlichen Namen Amos Blackmore, ein hervorragender Harpspieler aus seinem Album Calling All Blues hört ihr den Titel She's a Sweet One.

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Die jetzt folgende Band Rock Road kommt aus dem Bundesland Saarland. Diese Band wurde im Jahr 2020 gegründet. Vier Herren sind das. Im Jahr 2020 haben die Jungs auch gleich ihr Debütalbum nachgeschoben. Aus dem 2023er Album Rock Road hört ihr die Nummer Talk Too Much. Die Band Georgia Thunderbolts werdet ihr als Band Nummer 2 in dieser Runde hören. Ihr hört den Titel Gonna Shine. Larry McRae ist die Nummer 3 in dieser Runde aus seinem 2022er Album Blues Without You hört ihr die ganz tolle Nummer Arkansas.

Weiter geht es jetzt mit dem texanischen Blueskünstler Lance Lopez aus seinem richtig tollen Album Handmade Music aus dem Jahr 2011. Hört ihr die Nummer Black Cat Moon? David Ronaldo werdet ihr danach hören mit seiner Band The Dice. Einen Live-Mitschnitt werdet ihr zu hören bekommen. Der ist im Jahr 2023 aufgenommen worden. Der Titel Price on My Heat. Ivy Ford ist die dritte Künstlerin in dieser Runde. Ivy ist eine hervorragende Sängerin und Gitarristin. Drei Alben hat Ivy schon eingespielt. Sie lebt in Chicago. Seit 2015 ist sie auf den Bühnen von den Vereinigten Staaten unterwegs. Sie hatte das Vergnügen, schon mehrmals mit Buddy Guy auf der Bühne zu stehen. Ihr hört aus ihrem Album Club 27 den Titel Sky's the Limit.

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Die nun folgende Band, The Black Sorrow, hat eine ganz interessante Bandgeschichte. Diese Band kommt aus Australien. Diese Band wurde im Jahr 1983 von Joe Camilleri gegründet. Das ist der Sänger, Saxophonist und Gitarrist. Joe behauptet, dass mittlerweile über 40 Personen in dieser Band mitgespielt haben. Eine ganz tolle Truppe, würde ich sagen. Diese Band hat im Jahr 2024 ihr Album The Way We Do Business produzieren lassen. Ihr hört den Titel Crazy Luck. Grace Potter werdet ihr als Nummer 2 hören. Grace hat für euch den Titel Paris. Der ist aus dem Jahr 2010. Die Nummer 3 ist dann eine Band aus Holland. Die Band heißt Ribbon Honey. 3 Alben hat diese Band auf den Markt gebracht. Im Jahr 1990 wurde diese Band gegründet. Ihr hört den Titel Cut You Loose.

Aus Nordwales kommt die jetzt folgende Band, das ist die Jamie Porter Band. Jamie Porter ist der Gitarrist und Sänger dieser tollen Truppe. Im Jahr 2014 hat sich diese Band gegründet. Ihr hört von den Jungs den Titel Sound of the Summer. Die States Brother Band ist danach zu hören. Ihr hört aus dem Jahr 2021 die Nummer Bourbon in the Barrel. Aus Manchester kommt die dritte Band, das ist die Band Gorilla Riot, das sind vier Herren. Ihr hört die Nummer Last Time aus dem Jahr 2017.

Hallo liebe Bluesfreunde und herzlich willkommen zu einer weiteren Ausgabe des Juke Joints hier auf Radio Blues und Rock Garage. Mein Name ist Volker und in den kommenden 2 Stunden dreht sich wieder alles um den Blues. Mit dabei sind heute unter anderem die Climax Blues Band, der Hamburger Blues-Veteran Abi Wallenstein, außerdem Cat Squirrel sowie Fabrizio Poggi und Chicken Mambo. Lehnt euch zurück, dreht das Radio ein wenig lauter und lasst uns gemeinsam eintauchen in 2 Stunden Bluesmusik. Und losgehen tut's mit Bacon Fat Lewis und seinem Titel I Want It Now. Danach wird es klassisch, Buster Benton mit Loan Me a Dime. Benton war ein Gitarrist und Sänger aus Chicago, der lange Zeit im Umfeld der großen Blueslabels arbeitete. Und in den 1950er und 60er Jahren spielte er mit Größen wie Willie Dixon und Howlin' Wolf und schrieb sogar Songs für Dixon. Trotz dieser engen Verbindung zur Chicago Blues-Szene blieb Benton lange eher ein Geheimtipp unter Blueskennern. Und den Abschluss des Sets übernimmt dann Bad Daddy mit Trip Your Love. Wir starten jetzt aber mit Bacon Fat Lewis und I Want It Now.

Ja, das war Bad Daddy mit Trip on Your Love. Den Anfang des zweiten Sets macht jetzt die Climax Blues Band und dem Titel Evil. Die Band wurde Ende der 1960er Jahre im englischen Stafford gegründet und gehörte zu den Gruppen, die den britischen Bluesboom maßgeblich mitprägten. Anders als viele ihrer Zeitgenossen haben sie jedoch nie beim sind sie nie beim reinen Blues stehen geblieben, sondern verbanden ihn mit Rock, Soul und Jazz-Elementen. Besonders bekannt wurde die Band später mit ihrem Hit Couldn't Get It Right, der 1976 weltweit in den Charts landete. Danach hören wir die Deluxe Blues Band mit Riding Two Trains und zum Abschluss dieses Sets folgt dann Frank Bang and the Cook County Kings mit dem Titel Can't Go On This Way. Frank Bang stammt aus Chicago und steht musikalisch stark in der Tradition des elektrischen Chicago Blues, also jener Stilrichtung, die seit den Tagen von Muddy Waters und Willie Dixon die Clubs der Stadt geprägt hat. Jetzt aber zuerst die Climax Blues Band mit dem Titel Evil.

Ja, soweit Frank Bang und die Cook County Kings. Den Auftakt des dritten Sets machte Abi Wallenstein mit dem Titel Bluebird. Wallenstein gehört seit Jahrzehnten zu den prägenden Figuren der deutschen Blues-Szene. Geboren wurde er 1945 in Jerusalem. Aufgewachsen ist er dann in Hamburg, wo er in den 1960er Jahren begann, sich intensiv mit dem Blues zu beschäftigen. In den Clubs rund um die Reeperbahn entwickelte er seinen ganz eigenen Stil, stark beeinflusst vom Delta Blues, aber mit einer sehr persönlichen Handschrift. Viele nennen ihn deshalb auch den Vater der Hamburger Blues-Szene. Danach hören wir Dave Spector und Buck and Bill Smith mit dem Titel Buzz Me. Dave Spector ist ein Gitarrist aus Chicago, der seit den 1960er Jahren zu den wichtigsten Vertretern des modernen Chicago Blues gehört. Und den Abschluss dieses Sets übernehmen Fat Harry and the Fuzzy Leaks mit dem Titel Feel Good Blues. Los geht's jetzt mit Abi Wallenstein und Bluebird.

So, den Auftakt des dritten Sets macht Big George Brock mit seinem Song Bring the Blues Back Home. Brock war einer der letzten noch aktiven Musiker, die den Übergang vom ländlichen Delta Blues zum elektrischen Chicago Blues miterlebt haben. Geboren wurde er 1932 in Mississippi, später zog er nach St. Louis, wo er jahrzehntelang in den Clubs spielte. Und dort entwickelte sich eine lebendige Blues-Szene, die oft etwas im Schatten von Chicago stand, aber viele hervorragende Musiker hervorbrachte. Big George Brock gehört zu ihren prägenden Figuren. Danach hören wir etwas von Georgie Bonds, der bringt uns den Titel Let's Get Down. Bonds stammt aus Philadelphia und verbindet in seiner Musik klassischen Blues mit Soul- und Funk-Elementen. Eine Mischung, die besonders auf der Bühne sehr gut funktioniert. Und den Abschluss dieses Sets übernimmt Alabama Mike mit Frustrate My Life. Alabama Mike gehört zu den Stimmen des modernen, traditionellen Blues und knüpft stilistisch stark an die großen Sänger des oder der Chicago Blues Ära an. Jetzt aber zuerst Big George Brock mit Bring the Blues Back Home.

Kommen wir jetzt zum fünften Set und da macht die spanische Band Cat Squirrel mit Let the Boogie Rip den Anfang. Der Titel geht auf einen Song von Dr. Ross zurück, einem Bluesmusiker aus Mississippi, der in den 1950er Jahren für seinen rauen One-Man-Band-Stil bekannt war. Danach hören wir Carl Wyatt and the Delta Voodoo Kings mit ihrem Titel Suicide Blues und den Abschluss übernimmt David Shelley and Bluestone mit dem Titel That's My Train, ein Titel, der diese alte Blues-Tradition rund um die Eisenbahn wunderbar aufgreift. Jetzt aber zunächst Cat Squirrel mit Let the Boogie Rip.

So, auch im kommenden Set haben wir wieder eine Band aus Spanien, nämlich Emilio Azuaga und The Mad Reeds. Die bringen uns den Titel Uncle Joe. Azuaga stammt aus, wie gesagt, aus Spanien und steht mit seiner Band für modernen elektrischen Blues mit deutlichen Chicago-Einflüssen. Danach hören wir Ernest Guitar Roy mit seinem Titel Where Can She Be? Und den Abschluss des Sets übernehmen Deborah Bonham und Peter Bullig mit dem Titel See You Again. Deborah Bonham ist die Schwester des Led Zeppelin-Schlagzeugers John Bonham und bewegt sich musikalisch zwischen Blues, Rock und Soul. Los geht's jetzt mit Emilio Azuaga and the Mad Reeds und dem Titel Uncle Joe.

So, und damit sind wir auch schon beim letzten Set dieser Ausgabe des Juke Joints. Den Auftakt macht Charles Bradley mit seinem Titel Stay Away. Bradley hatte eine ganz außergewöhnliche Lebensgeschichte. Geboren wurde er 1948 in Florida, schlug sich jahrelang mit Gelegenheitsjobs durch und arbeitete zeitweise auch als Koch, bevor er relativ spät seine musikalische Karriere begann. Denn erst mit über 60 Jahren veröffentlichte er sein erstes Album beim New Yorker Label Deptone Records. Seine raue, tiefe, emotionale Stimme brachte ihm schnell den Spitznamen The Screaming Eagle of Soul ein. Und danach hören wir dann Fabrizio Poggi zusammen mit Chicken Mambo und ihrem Titel I Want My Baby. Und den Schlusspunkt dieser Sendung setzt Black Slack Roots mit dem Titel Coal. Ja, mein Name ist Volker und ich danke euch fürs Zuhören und hoffe, euch hat diese Ausgabe des Juke Joints gefallen. Kommt gut durch den Rest des Tages und vielleicht hören wir uns schon beim nächsten oder schon in der nächsten Ausgabe des Juke Joints wieder. Bis dahin wünsche ich euch eine tolle Woche, eine gute Zeit, vor allem aber bleibt gesund. Bis zum nächsten Mal. Ciao.

0: Hallo und herzlich willkommen zu meiner nagelneuen Bluesbox. Schön, dass ihr dabei seid. Ja, heute mit einem Novum. Ich habe Musik ausschließlich aus diesem Jahrtausend. Das kommt bei mir nicht oft vor, aber es ist tatsächlich passiert. Ich fange gleich an mit dem ersten Stück, die erste Runde. Tape Noir liegt auf mit Night Train und das Stück kommt von der Scheibe Night Train to Nashville 2008 erschienen. Geneva Magnus kommt anschließend mit Slipped, Tripped and Fell in Love, eine Live-Nummer. The Devil is an Angel Too heißt die Scheibe. Und Tula Bray kommt mit Mississippi Rain. Das kommt aus ihrer Scheibe Revelation. Hatte ich, glaube ich, auch noch nicht im Programm. 2019 erschienen. Viel Spaß bei meiner heutigen Sendung.
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Die nächste Runde wird wieder hochkarätig. Véronique Gayot liegt auf die französische Bluesrock-Sängerin. Ja, das ist schon ein ganz toller Interpret. Sie ist des Öfteren auch mal mit Robert Plant unterwegs und hat eine fantastische Stimme und wird auch mit vielen ganz bekannten Sängerinnen verglichen, hier mit Janis Joplin und Anastasia. Und ja, sie kann das wirklich gut. The Revolution heißt der Titel und Wildcat heißt das Album aus dem Jahre 2019. Tedeschi Trucks Band mit Trey Anastasio. Little Wing habe ich rausgesucht. Ein ganz, ganz toller Titel. Auch natürlich von Eric Clapton gespielt. Layla Revisited heißt das Album. Das lässt natürlich tief schauen. 2021 erschienen. Und Lawrence Jones schließt die Runde ab mit einer ruhigen Nummer, eine schöne Gitarrennummer. Thunder in the Sky heißt das Stück und ist eine Auskopplung aus dem Album und wurde in den Marshall Studios aufgenommen. Und ja, da steht auch der alte Neve-Mixer. Spezialisten kennen sich aus.

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1: Und liebe Zuhörer, ihr macht weiterhin prima Werbung hier für den Sender Radio Blues und Rock Garage für mich und meine Kollegen. Und ihr hört jetzt Michaels Bluesbox bei Radio Blues und Rock Garage. Drei Kandidaten habe ich jetzt für euch, die immer wieder mal hier aufliegen. Harlem Lake kommt mit A Fool's Paradise und das ist aus dem Album A Fool's Paradise Volume 1 2021 erschienen. Sandy Carroll, die hatte ich erst neulich mal. Soul of the Heart habe ich jetzt rausgesucht. Love on It heißt die Scheibe aus dem Jahre 2023. Und Alice Bailey schließt ab mit Back to You, Singleauskopplung aus diesem Jahr.

Albert Castilla liegt jetzt auf. Wurde vom Heiko gewünscht. Guter Geschmack, Heiko. Heiko aus Gemrichheim hat mir geschrieben, I'm afraid to fall asleep heißt die Nummer und ist eine Single-Auskopplung aus diesem Jahr. Ebenso aus diesem Jahr Jason Ritchie and the Bad Kind, Rivers Invitation featuring Kaitin Dibble. Kenne ich jetzt nicht, aber hört sich super an. 13 Hours heißt die Scheibe aus diesem Jahr. Und John Shaw Taylor schließt die Runde ab mit Tired of Being Right. Auch wieder eine Single-Auskopplung, aber ganz, ganz fein von der John Shaw Taylor.

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Wenn ein großer Gitarrist einen großen Gitarristen, der leider schon lange verstorben ist, ehrt, dann hat das schon was. I Fall Apart, eine Live-Nummer von Joe Bonamassa, The Spirit of Rory Live from Cork. Rory Gallagher ist da natürlich gemeint. Rick Fowler kommt mit Skeletons in Your Closet. Und das Stück kommt von der Scheibe Back on My Good Foot aus diesem Jahr. Und Samantha Fox schließt die Runde ab mit einer schönen Live-Nummer. Better Be Lonely, Paper Doll Live heißt das Album aus diesem Jahr.

Cap Moe ist meines Erachtens auch ein Ausnahmemusiker, der wunderbaren Blues macht. Und ich habe ihn gesehen in Mannheim in der Alten Feuerwache. Das war ein ganz tolles Konzert, sehr beeindruckend, wie er allein auf der Bühne stand und eine Aura hatte. Das war einfach toll. Fussing and Fighting heißt das Stück von seiner neuen Scheibe The Breakdown aus diesem Jahr 2026. The Blackwater Fever, die hatte ich glaube ich noch nicht. Now She's Gone heißt die Scheibe und das ist eine Single-Auskopplung auch aus diesem Jahr. Und Warren Haynes, ein Altbekannter, schließt ab mit Shakedown Street, auch eine Single-Auskopplung aus diesem Jahr.

Ihr hört Radio Blues und Rock Garage mit der Sendung Michaels Bluesbox. Schön, dass ihr noch dabei seid und bis zum Schluss geblieben seid. Zwei tolle Songs habe ich noch für euch. Mike Amacher, das ist ein Schweizer Rock'n'Roller und Bluesrocker per se. Rolling and Tumbling habe ich rausgesucht. Der macht das schon länger. 2018 die erste CD rausgebracht. Das war 8 Days. Und wie gesagt, jetzt die neue Rolling and Tumbling, da darf man gespannt sein, ob man noch mehr von ihm hört. Dann kommt Paul Gilbert, eine längere Nummer, ein Cover, Jimi Hendrix, Purple Haze, hat er 2003 auf Scheibe gebracht. Gilbert Hotel heißt das Teil. Ja, das wäre es gewesen für heute. Vielen Dank, dass ihr dabei wart. Und passt auf euch auf, bleibt gesund. Wir hören uns wieder am nächsten Donnerstag mit meiner neuen Sendung um 18 Uhr. Tschüss, euer Michael.

Hallo liebe Bluesfreunde, hier ist Gerts Bluesgarage. Für die Sendung habe ich euch heute wieder feinen Blues herausgesucht. Oldies, Klassiker und Neuvorstellungen. Herzlich willkommen in meiner Sendung Gerts Bluesgarage hier auf Radio Blues und Rockgarage. Die erste Runde beginnt mit den Bluesbones. Sie haben 2015 ein Album eingespielt, Saved by the Blues, das ich mir immer wieder anhören kann. Vom Album habe ich für euch rausgesucht Moonshine, danach Rival Sun mit Only One vom 2011 erschienenen Album Pressure and Time. Den Abschluss macht Spencer McKenzie mit dem Song What You Do. Das Ganze war eine Single von 2025.

Die nächste Runde beginnt mit T.G. Copperfield. Liebe Grüße an den Thilo. Er hat 2025 ein wunderbares Album eingespielt, All in Your Head. Den gleichnamigen Song habe ich für euch rausgesucht. Im Anschluss hört ihr den Thilo mit seinen News und es sind ein paar interessante News dabei. Vor allem ist er die Vorband für Robert John and the Wreck. Den habe ich im Anschluss gleich rausgesucht mit dem Song Run Back to Me vom gleichnamigen Album, das dieses Jahr erschienen ist. Den Abschluss macht Alastair Green mit Watch Tell Me vom Album 2020 erschienen The New World Blues.

0: Thilo, herzlich willkommen im Sender.
1: Hey Gerd, danke für die Einladung. Schön, dass ich dabei sein kann.
0: Gerne.
1: Ja, du, ja, wir sind unterwegs, gerade wieder TG Copperfield und die Electric Band. Wir haben ja ein aktuelles Album draußen, All in Your Head. Das wurde ja auch für den Preis der deutschen Schallplattenkritik nominiert und darüber haben wir uns sehr gefreut. Also es kommt sehr, sehr gut an und geht ziemlich gut weg. Auch die physischen Kopien, also CDs, gehen sehr gut. Also das freut uns natürlich, weil das ist was, was uns am Leben hält. Ich sage immer, ich mache nicht Musik, um Geld zu machen, sondern ich mache Geld, um Musik zu machen. Also alles, was ich wieder einnehme, das stecke ich wieder in neue Produktionen rein und dann gehen wir wieder on Tour und dann machen wir ein neues Album und so. Und ja, das kommt jetzt dann auch wieder. Komme ich vielleicht gleich dazu. Aber jetzt erstmal die Tour. Wir sind unterwegs mit dem TG Copperfield Acoustic Trio. Das ist der Er am Schlagzeug, der Klaus an den Keys und ich. Und dann haben wir noch die Electric Band. Wenn dann ist noch zusätzlich der Carlos am Bass mit dabei. Und da sind wir in Deutschland, Österreich unterwegs. Und jetzt geht es dann gleich wieder weiter. In Leipzig ist die nächste Station, dann Freital und Bischofsgrün. Und was ein großes Highlight für mich auch ist, in ein paar Tagen spielen wir mit Robert John and the Rag. Das ist eine Band, die wir sehr gerne mögen. Und mit denen spielen wir im FAZ in Burglengfeld so eine Doppelshow. Das wird so ein richtig schönes Southern Rock und Blues Rock Ding werden. Das wird richtig cool. Freue ich mich darauf. Sonst noch Neues? Ja, wir haben natürlich auch die Zeit genutzt, jetzt über die Winterpause sozusagen ein bisschen Musik zu machen. Wir spielen ja unsere Alben immer live im Studio ein. Das ist ganz wichtig für uns, um diesen analogen Blues-Rock-Vibe hier zu erzeugen. Und diesmal haben wir uns eine ganz besondere Challenge vorgenommen gehabt. Also wir haben gesagt, wir wollen ins Studio gehen und haben noch gar nichts arrangiert, sondern im Studio die ersten zwei, drei Takes, die passieren, werden dort gleich arrangiert und aufgenommen. Und das haben wir dann über 2 Tage gemacht und dabei haben wir ein Album eingespielt in nur 13 Stunden. Und das wird dann in der zweiten Jahreshälfte erscheinen. Also ist ganz, ganz viel los bei uns und ich freue mich auch die vielen Leute, die immer wieder zu unseren Konzerten kommen. Wer uns kennt, weiß, dass wir dann auch immer gerne ein bisschen plaudern mit den Leuten. Das freut uns ganz besonders. Wer den Newsletter noch nicht hat, der kann sich da gerne eintragen. Der kriegt dann immer alle Informationen aus erster Hand. Und ja, was bleibt mir sonst noch zu sagen? Wir machen einfach immer weiter. Musik ist unser Leben. Blues Rock, Rock'n'Roll und Americana. Dafür leben wir und ja, wir freuen uns auf euch.

Die nächste Runde ist eine Frauen-Power-Blues-Runde. Sie beginnt mit Hannah Wicklund, False and Hollow, vom 2026 erschienenen Album The Living Fault. Danach Ellie Venable, Feet Body Guy, Texas, Louisiana, ein wunderbarer Blues. 2023 haben sie gemeinsam das Album Real Gone herausgebracht. Den Abschluss macht Joseline und Chris Arndt, Sugar and Spice, vom gleichnamigen Album, das 2021 erschienen ist.

Ihr seid immer noch in meiner Sendung Gerds Blues Garage hier auf Radio Blues und Rock Garage. Die nächste Runde beginnt mit einer Band, die ich mir immer wieder gern anhöre. Altered Five Blues Band, Whiskey Got Me Married von 2024 vom Album Testifying. Danach der

Die nächste Runde beginnt mit Matthew Patrick, der 2025 ein wunderbares Album eingespielt hat, Authentico, vom Album für euch Monkey, danach Will Wild, liebe Grüße an den Will. Er hat ebenfalls 2025 ein wunderbares Album eingespielt, Blues is Still Alive, vom Album für euch Learn to How to Love. Den Abschluss macht die ebenfalls wunderbare Band, die mir richtig gut gefällt, Delta Generators mit I Got You vom gleichnamigen Album, das 2026 erschienen ist.

Die nächste Runde ist wieder eine Frauen-Power-Blues-Runde. Sie beginnt mit Kathleen Crisco and the Broadcast, was ein Bandname Let It Ride vom gleichnamigen Album, das 2025 erschienen ist. Danach die wunderbare Vanya Sky. Liebe Grüße an die Vanya. Sie hat von ihrem Album Alsace All Areas, das ganze live von 2025, einen Song mitgebracht. Hero, ein wunderbarer Live-Song. Den Abschluss macht Sue Foley mit High Roller. 2023 hat sie das Album live in Austin Volume 1 eingespielt und das ist immer wieder gut.

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1: Die nächste Runde beginnt mit einer Neuvorstellung. Beigefish ist eine Hausband des Senders. Hier ist natürlich der John Schisseler am Mikrofon. Er hat eine neue Single in die Redaktion geschickt, High Roller. Und er hat im Anschluss noch etwas Werbung für euch dabei. Danach die Jimmy Roger All-Star Band mit Sweet Home Chicago, natürlich ein Klassiker. 2010 haben sie das Album Blues, Blues, Blues eingespielt. Den Abschluss macht Ronnie Earl mit Southside Stomp von 2017. Das Album hieß The Luckiest Man.

Das war's schon wieder mit meiner Sendung Erz Blues Garage. Ich hoffe, die Sendung hat euch gefallen. Ihr bleibt mir gewogen, hört am nächsten Dienstag 20 Uhr wieder in meine Sendung. Das war's auch schon wieder mit meiner Sendung Gerz Blues Garage hier auf Radio Blues und Rock Garage. Die 2 Stunden sind wie im Flug vergangen. Für die letzte Runde habe ich euch nochmal 3 wunderbare Songs herausgesucht. Den Anfang macht John Mellencamp mit dem Song Grand View. 2017 hat er das Album Sad Clowns and Hillybillies eingespielt. Danach Eric Steckel mit Tennessee. 2022 hat er das Album The Steakhouse Session Volume 1 eingespielt. Den Abschluss für die Sendung macht Mike Ferris mit Heavy on the Humble vom gleichnamigen Album, das 2025 erschienen ist. Euch eine gute Woche.

Hallo liebe Bluesfreunde, hier ist Gerts Bluesgarage. Für die Sendung habe ich euch heute wieder feinen Blues herausgesucht, Oldies, Klassiker und Neuvorstellungen. Herzlich willkommen in meiner Sendung Gerts Blues Garage hier auf Radio Blues und Rock Garage. Die erste Runde habe ich drei Neuvorstellungen. GA20, was eine Band, haben eine neue Single auf den Markt geworfen, Crazy Love, wie gesagt von 2026. Ebenfalls ganz neu auf dem Plattenteller Joe Bonamassa, Tattoo Lady, das Ganze live. Den Abschluss macht Robert John and the Rag, Run Back to Me, ebenfalls vom gleichnamigen Album, das dieses Jahr erschienen ist.

0: Die nächste Runde beginnt mit einer deutschen Sängerin, die in England lebt, Leonie Jacobi. Liebe Grüße an die Leonie. Sie hat 2025 ein Album eingespielt, What Are The People Gonna Say? Vom Album für euch Car Crash With Fireworks. Danach Parker Barrow, eine Band, die überzeugt, und ihre Single, die knallt rein, und deswegen spiele ich die euch nochmal vor. Blinded. Den Abschluss macht J.P. Soares und Ann Harris mit Going to South Carolina, das Album gleichnamig wie praktisch von diesem Jahr.
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Die nächste Runde beginnt mit einer Neuvorstellung. Mike Stocksdale kannte ich bisher noch nicht, hat dieses Jahr eine Single ausgekoppelt, Wolf's Blues. Und so wie ich finde, macht er das richtig gut. Danach Warren Haynes, Bank of the Deep End, das Ganze live vom gleichnamigen Album. Den Abschluss macht Kristen Kingfish Ingram, Empty Promises, das Ganze live vom gleichnamigen Album, das 2020 erschienen ist, aber immer noch ein unglaublich guter Song.

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1: Die nächste Runde beginnt mit einer Band, die mich für dieses Jahr komplett überzeugt hat. Voodoo Ramble, liebe Grüße an die Jungs. 2026 haben sie ein Album eingespielt, Made in UK, das Ganze live. Vom Album für euch Street Living. Danach ein Klassiker für den Klaus aus Leipzig. Er hat sich einen Song von den Stones gewünscht, Gimme Shelter. Und den kann man sich immer wieder anhören. Er ist vom Album The Best of Rolling Stones von 1982. Den Abschluss macht Government Mule mit Broke Down on the Bruce, das Ganze live.

0: Thank you so much. 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

0: In der nächsten Runde geht die Reise nach Deutschland, ganz genau nach Berlin. Eine meiner Bands, die ich immer wieder gern höre, sind die Monkeyheads. Kann ich nur empfehlen. Der Sänger Tommy ist ein sehr guter Freund und er hat eine Stimme, die begeistert. Waiting for the Wind, ein wunderbarer Song. Liebe Grüße an die Jungs. Danach Mike Onesco, der bei uns im Sender eine Sendung übernommen hat und eine gute Single auf den Markt gebracht hat. Smokehouse Session Volume 3. Vom Album für euch Every Night Feed Blindside Blues Band. Liebe Grüße an den Mike. Den Abschluss der Runde macht die Band The Black Water Fever, Can't Help Yourself, vom gleichnamigen Album, das dieses Jahr herausgekommen ist.
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0: Anthony Gomez hat mich angeschrieben und wir schreiben uns öfters mal und er wünscht sich dann einen Song, den ich von ihm spiele in meiner Sendung. Und so ist es jetzt auch wieder geschehen. Der Anthony hat sich einen Song gewünscht. Stealing from the Devil vom Album Peace, Love and Loud Guitars von 2018. Und den Wunsch habe ich ihn sehr gerne erfüllt. Ein wunderbarer Song. Liebe Grüße an den Anthony. Danach die Cold Stars. Man can't hold out much longer. 2026 kam das gleichnamige Album heraus. Den Abschluss macht die wunderbare Band Boogie Beats, Jumper on the Line, Feed Dunaway Burnside, ein wunderbarer Song vom Album Don't Be So Man, 2026 erschienen.
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0: Den Sender Radio Blues und Rock Garage, den ihr gerade hört mit meiner Sendung Gerds Blues Garage, den gibt's schon seit 2018 und er macht immer noch Furore. Wir haben jede Menge Moderatoren, jede Menge gute Sendungen. Eine Band, die von Anfang an dabei ist, ist Beachfish und das nicht umsonst. Liebe Grüße an den John Schisler, High Roller vom diesem Jahr 2026 ausgekoppeltes Single. In der Erwartung, die LP kommt Ende des Jahres. Liebe Grüße an den John. Danach Supersonic, Blues Machine, was eine Band, Going Down, das ganze live natürlich ein Klassiker. 2019 hat die Band das Album Road Chronicles eingespielt, das ganze live. Danach Will Wild, liebe Grüße an den Will, Stole My Love. 2025 hat er das wunderbare Album Blues Is Still Alive eingespielt.
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Das war's schon wieder mit meiner Sendung Gerds Blues Garage. Ich hoffe, die Sendung hat euch gefallen. Ihr bleibt mir gewogen, hört am nächsten Dienstag 20 Uhr wieder in meine Sendung. Für die letzte Runde habe ich euch nochmal zwei wunderbare Songs herausgesucht. Meine Lieblingsband Blindside Blues Band mit Mike Onesko nochmal an der Gitarre und am Mikrofon. 2012 hat er das Album Live at the Crossroads eingespielt. Rambling on my mind, das Ganze live. Und der Song ist richtig gut. Den Abschluss macht Mike Sido mit dem Song Down Don't Brother Me vom 2026 erschienenen Album Outside or the East Side. Euch eine gute Woche.

0: Hallo liebe Bluesfreunde, hier ist Gerts Bluesgarage. Für die Sendung habe ich euch heute wieder feinen Blues herausgesucht. Oldies, Klassiker und Neuvorstellungen. Für die erste Runde hier auf Radio Blues und Rockgarage in meiner Sendung Gerts Bluesgarage habe ich drei weibliche Bluessängerinnen bzw. Sängerinnen mit Bands. Die erste Band, die ich begrüßen darf, die mir richtig gut gefällt, die ich schon öfters in meiner Sendung habe, Portobello Express. Liebe Grüße an die Band, macht bitte weiter so. Ich habe von eurer aktuellen CD Golden Years den Song Only With She's Gone herausgesucht. Den haben sich übrigens einige Zuhörer gewünscht. Danach Danielle Nicole mit Tug of War 2026, ebenfalls ganz frisch auf dem Plattenteller. Firefiles, den Abschluss macht John Char Taylor, The Trouble With Love feat. Joe Bonamassa vom gleichnamigen Album. Viel Spaß dabei.
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Die nächste Runde beginnt mit Duane Betts, der mir richtig gut gefällt. Er hat ein neues Album eingespielt, Isle of Hope, und die Hoffnung stirbt bekanntlich zuletzt. Von dem Album habe ich für euch rausgesucht Down to Houston, danach A Perfect Circle, eine starke Band. Ebenfalls ein ganz neues Album dieses Jahr, Starless, den gleichnamigen Song habe ich für euch rausgesucht. Den Abschluss der Runde macht der Gary Hunt Trio mit Pretty Baby, wie praktisch ebenfalls vom gleichnamigen Album, das dieses Jahr herausgekommen ist.

Die nächste Runde beginnt mit Dana Fuchs. Sie hat in diesem Jahr schon einige Termine in Deutschland wahrgenommen. Unser Sender war dabei. Von ihr habe ich vom Album Borrowed Time den Song Lust to Know herausgesucht. Danach kommt Susan Santos mit dem Song El Camino vom gleichnamigen Album, das dieses Jahr erschienen ist. Den Abschluss der Runde macht Paul Gilbert mit dem Jimi Hendrix Klassiker Hey Joe. 1991 hat er ein Album eingespielt, das man sich heute noch anhören kann. Tribute to Jimi Hendrix.

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1: Die nächste Runde beginnt mit einem deutschen Künstler, Thilo Georg Copperfield, der mittlerweile wie eine Hausband für den Sender ist. Er hat uns im Nachgang noch etwas zu erzählen, die sogenannten Copperfield News. Ich kann immer nur wieder sagen, geht zum Thilo in die Konzerte. Er ist ein wahnsinnig sympathischer Musiker und Mensch. Von ihm habe ich von seinem Album, also wie gesagt eine Single, Living on a Knife, den gleichnamigen Song rausgesucht. Liebe Grüße an den Thilo. Danach kommt Joe Bonamassa mit Back on My Stumping Ground, das Ganze live. 2026 kam das Album Bad Penny live heraus. Den Abschluss macht der wunderbare Kenny Wayne Shepherd. Liebe Grüße an den Kenny. Déjà Voodoo habe ich für euch rausgesucht von seinem aktuellen Album Let Better Heiß.
2: Hey Gerd, danke der Nachfrage. Hier ist TG Copperfield und ich sitze hier gerade so draußen auf der Terrasse und lasse die letzten Live-Momente so Revue passieren. Es war ganz viel los. Das größte Highlight war bei uns in der letzten Zeit natürlich, dass wir mit Brad Paisley, der ja ein US-Superstar, Country-Superstar ist, auf dem Tollwood gespielt haben, vor 6.000 begeisterten Zuschauern. Und das war für uns natürlich eine sehr, sehr große Ehre, da spontan den Abend öffnen zu können. Und ja, das, glaube ich, hat uns viele neue Fans beschert und das kann ja nie schaden. Ansonsten sind wir jetzt ganz viel unterwegs im Sommer mit der Electric Band oder auch mit dem Desert Folk Acoustic Trio. Und beide Male spielen wir komplett unterschiedliche Sets, was sehr, sehr viel Spaß macht. Und ja, ich muss euch noch ein bisschen auf die Folter spannen, aber es gibt bald große, schöne Neuigkeiten. Und ja, mehr dazu bald. Danke fürs Zuhören.

Die nächste Runde beginnt mit einer Neuvorstellung, die mir richtig gut gefällt. Heart of Stone hat mir ihre Single geschickt, Sympathy for the Devil. Und das ist natürlich ein Stones-Cover, aber gefällt mir richtig gut. Danach Jawbone, Reesager and the Black Tornado mit I Used to Love You, das Ganze live, 2026 ganz frisch herausgekommen, Change My Game. Den Abschluss macht der wunderbare Mike Sido mit The Blues Lover, ebenfalls ein ganz frisches Album auf dem Plattenteller Outside or the East Side.

Die nächste Runde beginnt mit Kip Moore, leider noch nicht so bekannt, aber er hat eine begnadete Stimme. Sein aktuelles Album Reason to Believe hat einen Song, der mir richtig gut gefällt. Get What Yeah Give, viel Spaß beim Zuhören. Der nächste Song kommt von Catfish and Walter Trout, All I Ask of You, vom gleichnamigen Album Wie praktisch. Den Abschluss der Runde macht GA20 und hier feat. Charlie Musselwhite. Das kann nur gut werden. I Can't Hold Out vom Album Blues Now, das ebenfalls dieses Jahr ganz frisch auf den Plattenteller gekommen ist.

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Ein Musiker, der immer wieder überrascht ist, der Billy F. Gibbons. Er hat einen neuen Song herausgebracht, der mir richtig gut gefällt, den ich euch vorstellen möchte. Brown Pepper Back, das Ganze noch mit Feet Kite Urban. Ich glaube, der Billy hat's nie verlernt und er ist ein begnadeter Musiker. Danach Davy Knowles mit Hold On Strong vom Album 2025 erschienen MKO. Den Abschluss macht Mike Clark mit I Can't Stop Loving You, natürlich ein Klassiker von seinem gleichnamigen Album, das er dieses Jahr herausgebracht hat.

Das war's schon wieder mit meiner Sendung Gerds Blues Garage. Ich hoffe, die Sendung hat euch gefallen. Ihr bleibt mir gewogen, hört am nächsten Dienstag 20 Uhr wieder in meine Sendung. Für die letzte Runde habe ich euch nochmal zwei feine Blues-Songs bzw. Blues-Künstler herausgesucht. Die Runde eröffnet Eric McFadden mit Devil Moon, das Ganze live, ein wunderbarer Song. 2020 hat er das Album Two Big Macs herausgebracht. Den letzten Song für diese Sendung habe ich rausgesucht von Armani Burnham, The Last Things I Remember vom gleichnamigen Album, das dieses Jahr ebenfalls ganz frisch herausgekommen ist. Euch eine gute Woche.

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2: Hallo, weiter geht es jetzt mit meiner neuen Sendung von Uwes Blues und Rockkneipe. Für euch habe ich heute Abend unter anderem mit dabei die Dirt Road Band. Ich habe für euch die Allman Brothers, Eric Bell, Janis Joplin und die Band Mojo Stomp. Los geht es heute Abend mit dem texanischen Gitarristen und Sänger Wes Jeans. Ihr hört von Wes den Titel Move On. Diesen Titel hat Wes im Jahr 2006 aufgenommen, das Album seinerzeit Forest of the Pine. Die zweite Band ist dann die Steep Water Band. Diese Band wurde in Chicago im Jahr 1998 gegründet. 2001 hat diese tolle Truppe ihr Debütalbum auf den Markt gebracht. 8 Alben sind es mittlerweile geworden. Der Sänger und Gitarrist Jeff Massey hat diese Band im Jahr 2098, wie gesagt, gegründet. Ihr hört von dieser Band den Titel Shift. Die Nummer 3 ist dann die hervorragende Sängerin Susan Tedeschi. Ihr hört aus ihrem im Jahr 2005 aufgenommenen Album Hope and Desire die Nummer The Danger Zone. Ich wünsche euch heute Abend viel Spaß beim Zuhören.

Der nächste Künstler ist der Leipziger Tino Standhaft. Tino hat im Jahr 2007 sein Album Why aufgenommen. Ihr hört daraus den Titel Hard to Rock. Charlie Musselwhite ist die Nummer 2 in der zweiten Runde. Charlie ging mit 18 Jahren nach Chicago. Sein Blues-Harp-Lehrer war Big Walter Horton. Er stand mit vielen bekannten Künstlern auf der Bühne. Unter anderem mit John Lee Hooker, der letztendlich auch sein Trauzeuge wurde. Er hat den Grammy verdient bekommen. Im Jahr 2010 wurde Charlie in die Blues Hall of Fame aufgenommen. Er hat weit über 20 eigene Alben eingespielt. Ihr hört von Charlie Musselwhite den Titel Crawling Kingsnake, der ist im Jahr 2022 aufgenommen worden. Die Band Test werdet ihr als dritte Band hören von Rory Gallagher, erster Band. Ihr hört die Nummer Railway and Gun. Der Titel ist aus dem Album On the Boards.

Die Dirt Road Band aus Großbritannien hatte ich jetzt schon des Öfteren für euch im Angebot. Das Trio wurde im Jahr 2019 gegründet. Im Jahr 2024 hat diese tolle Band ihr Album Righteous aufgenommen. Ihr hört daraus den Titel Worry No More. Der kanadische Blues-Superstar Colin James, den werdet ihr als Nummer 2 in dieser Runde zu hören bekommen. Von Colin hört ihr aus dem Album Blue Highways den Titel Don't Miss Your Water aus dem Jahr 2016. Jessie Ray and the Carolina Catfish, die werden den Abschluss in dieser Runde bilden. Diese im Jahr 2013 gegründete Band von Jessie Ray, der hervorragende Sänger und Gitarrist dieser tollen Band ist. Diese Band hat im Jahr 2024 ein Live-Album aufgenommen. Ihr hört daraus den Titel Hubcap Queen.

Die kalifornische Multi-Instrumentalistin Katie Knipp könnt ihr jetzt hören. Katie ist solo oder mit einer kleinen Band auf den amerikanischen Bluesbühnen unterwegs. Im Jahr 2003 hat sie ihr erstes Soloalbum auf den Markt gebracht. Ihr hört von Katie den Titel Sad Eyed Lover. Die North Mississippi All-Stars, die werdet ihr als zweite Band hören aus ihrem Album What You Gonna Do aus dem Jahr 2019 hört ihr die gleichnamige Nummer. Die James Oliver Band werdet ihr danach hören, eine britische Band. Diese Band hat unter anderem schon mit Albert Lee, Walter Trout oder mit Greg Koch auf der Bühne gestanden. Zwei Alben haben die Jungs fertiggestellt, drei Live-Alben noch obendrein. Von dieser tollen Band hört ihr aus dem Jahr 2021 den Song The Only Thing I Like Is a Cadillac.

Weiter geht es jetzt mit den Allman Brothers. Ihr hört aus dem Jahr 1989 den Titel Trouble No More. Cap Mo, den werdet ihr danach hören. Im Jahr 1998 hat er sein Album Slow Down fertiggestellt. Ihr hört den Titel Soon As I Get Paid. Die Nummer 3 ist Eamon McCormack. Das ist ein irischer Künstler. Er ist Gitarrist, Sänger, Produzent und Songwriter. Er hat mit 16 Jahren seinen ersten Auftritt hingelegt. 6 Alben hat er mittlerweile produziert. Sein Debütalbum erschien im Jahr 1994. Ihr hört den Titel Shadowplay. Der Titel ist aus dem Album Heal My Fate aus dem Jahr 2012.

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0: Ich habe jetzt für euch die gute Coco Taylor, die im Jahr 1994 am Chicago Blues Festival teilgenommen hat. Ihr hört die tolle Live-Nummer Don't Put Your Hands on Me. Eric Bell werdet ihr danach hören. Von Eric hört ihr den Titel Dallas. Den Titel hat er im Jahr 2012 aufgenommen. Das Album heißt Belfast Blues in a Jar. Richtig tollen Southern Rock werdet ihr zum Abschluss hören von der Ramos Tucker Band. Das ist eine fünfköpfige Band aus Denver. Ihr hört die Nummer Night Tank. Der Titel ist aus dem Album South of New Orleans aus dem Jahr 2013.
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Ich habe jetzt für euch einen richtig tollen Live-Titel. Dieser Titel ist von JT Coldfire. Das ist ein Sänger und Gitarrist aus Austin, Texas, der leider schon im Jahr 2015 gestorben ist. Ihr hört aus dem Jahr 2020 den Titel Big Black Mariah. Belgischen Blues könnt ihr danach von David Ronaldo hören. Ihr hört den Titel Midnight Sun. Der ist aus dem Album Shazam with Words aus dem Jahr 2021. GP Soares werdet ihr danach hören. Ein kalifornischer Sänger und Gitarrist, der erst in der Heavy-Branche unterwegs war und dann mit seinem Bruder zusammen die Bluesmusik entdeckt hat. 5 Alben hat GP auf den Markt gebracht. Ihr hört den Titel Brick by Brick aus dem Jahr 2024.

Janis Joplin, die hatte ich schon sehr lange nicht mehr für euch. Das werde ich ändern. Ihr werdet von Janis den Titel Piece of My Heart hören. Eine ganz tolle Nummer, finde ich jedenfalls. Government Mule werdet ihr als zweite Band hören aus ihrem im Jahr 1998 aufgenommenen Album Blue Story. Hört ihr den Titel Gonna Send You Back to Georgia. John Campbell John, der kanadische Bluesstar, der diverse kanadische Bluespreise schon abgeräumt hat, den werdet ihr als Nummer 3 hören. John hatte sein Debütalbum im Jahr 1992 auf den Markt gebracht. Den internationalen Durchbruch hatte er im Jahr 1999. Er stand mit großen Künstlern natürlich schon auf der Bühne. Willie Nelson, Robin Ford und Alvin Lee. Ihr hört den Titel The World is Crazy aus dem Album Hook, Slide and Sinker aus dem Jahr 2013.

Album Cashing the Sun eingespielt. Ihr hört daraus den Titel Number 9 Train. Kevin Russell werdet ihr als vorletzten Künstler in dieser Sendung hören. Ihr hört den Titel Living at the End of a Gun aus dem Album A Crack in Time. Die Band Mojo Stump aus North Carolina werdet ihr zum Abschluss in dieser Sendung hören. Ihr hört von dieser Band den Titel Ramblin'.

Hallo liebe Bluesfreunde, herzlich willkommen im Juke Joint hier auf Radio Blues und Rock Garage. Mein Name ist Volker und in den nächsten 2 Stunden nehmen wir uns wieder etwas Zeit für etwas gute Bluesmusik. Mit dabei sind heute unter anderem Danny Bryan, dann Beer Ryan and the Delta Snakes, The Black River Roots und auch etwas von Watermelon Slim. Schön, dass ihr eingeschaltet habt und wir starten auch schon mit J.T. Lauritsen and the Backshot Hunters mit dem Titel How Come My Bulldog Don't Bark. Danach hören wir den Titel Mucho Jalapeno, ein schöner Laidback-Titel von der Band Lazy Eye. Ja, und in den 60er Jahren begannen Musiker in Großbritannien und in den USA den klassischen Blues mit der Energie des Rock zu verbinden. Bands wie Cream, The Yardbirds oder später Gitarristen wie Eric Clapton und Jimi Hendrix entwickelten einen kraftvollen elektrischen Sound mit längeren Gitarrensoli und einem deutlich rockigeren Rhythmus. Dieser Stil prägte Generationen von Musikern und wirkt auch bis heute nach. Zu den modernen Blues-Gitarristen gehört der Brite Danny Bryan. Von ihm hören wir gleich den Titel Lover Like You. Jetzt aber zunächst J.T. Lauritsen und The Backshot Hunters mit dem Titel How Come My Bulldog Don't Bark.

Ja, soweit Danny Bryan mit seinem Titel Lover Like You. Wer Danny Bryan einmal oder wer die Gelegenheit hat, Danny Bryan live zu sehen, der sollte diese Gelegenheit auf jeden Fall wahrnehmen. Der Mann ist einfach genial. So, den Auftakt des nächsten Sets macht Greg Giarellis mit dem Titel Time Flies. Und danach hören wir die Band Thieves of Sunrise. Die haben den Titel The Shakedown im Gepäck. Und zum Abschluss des Sets dann Sophie Gould mit dem Titel Unhinged. Die britische Gitarristin und Sängerin gehört zu den jüngeren Stimmen im Bluesrock und verbindet klassischen Blues mit modernen Rockelementen und einer sehr direkten, kraftvollen Spielweise. Jetzt zuerst Greg Giarellis mit Time Flies.

So, mit Big Time Sarah bewegen wir uns gleich wieder in den klassischen Blues-Gefilden. Big Time Sarah gehörte zu den markanten Stimmen des Chicago Blues. Sie begann als Background-Sängerin unter anderem bei Sunnyland Slim und entwickelte sich später zu einer Solokünstlerin, die vor allem durch ihre kraftvollen und energiegeladenen Live-Auftritte bekannt wurde. Von Big Time Sarah and the BTS Express hören wir im Anschluss I Don't Want No Man. Danach dann Little Magic Sam mit dem Titel We're Gonna Make It. Der Name ist eine Hommage an den großen Chicago Blues-Gitarristen Magic Sam, dessen Stil bis heute viele Musiker beeinflusst. Und den Abschluss übernimmt dann Robert Ray Lemlin and the Matinee Kings mit dem Titel Two Ways. Jetzt zunächst Big Time Sarah and the BTS Express mit I Don't Want No Man.

So, kommen wir zum vierten Set und da macht den Auftakt Ronnie Hill und sein Titel Cancellation Blues. Danach hören wir den Gentleman's Blues Club mit My New Favorite Color is Blue. Der Gentleman's Blues Club verbindet traditionellen Blues mit Elementen aus Rhythm and Blues und Soul. Eine Mischung, die besonders durch ihren klaren, songorientierten Stil überzeugt. Und zum Abschluss des Sets folgt dann Jim Carr mit Like the Way You Do. Carr stammt aus Chicago und ist nicht nur als Musiker aktiv, sondern auch als Autor. Ja, und musikalisch bewegt er sich zwischen klassischem Blues, Rock und Soul und gehört zu den vielseitigen Vertretern der modernen Chicago-Szene. Hier jetzt aber zunächst Ronnie Hill mit Cancellation Blues.

Bea Ryan stammt aus Texas und verbindet in ihrer Musik Einflüsse aus dem Delta Blues, dem Country und dem Rock'n'Roll. Ihre Songs sind stark von den musikalischen Traditionen des amerikanischen Südens geprägt, gleichzeitig aber sehr modern und persönlich erzählt. Auffällig ist auch ihr kraftvoller, eigenständiger Stil in einer Szene, die lange Zeit stark männlich dominiert war. Und von Bea Ryan and the Delta Snakes hören wir gleich I'm the Weather. Danach hören wir Jump 66 mit dem Titel Don't Do Me No Favors und abschließend dann Deborah Power mit dem Titel Mr. Red Shoes. Jetzt zunächst Bea Ryan and the Delta Snakes mit I'm the Weather.

Lee Gates stammt aus Kalifornien und gehört zu den Musikern, die den klassischen Blues sehr authentisch interpretieren. Er verbindet Elemente des Chicago Blues mit Einflüssen aus Soul und Rhythm and Blues und ist besonders für sein gefühlvolles Gitarrenspiel und seinen warmen Gesang bekannt. Über viele Jahre hat er vor allem in der amerikanischen Clubszene oder hat er sich in der amerikanischen Clubszene einen Namen gemacht und gilt dort als verlässlicher Vertreter des traditionellen, gleichzeitig aber zeitgemäßen Blues. Und von Lee Gates hören wir gleich Deuce Wild. Danach dann der Kalifornier Nathan James mit Sweep It Under the Rig. Und den Abschluss des Sets übernimmt dann die Eddie Cold Band mit dem Titel Lovesick Blues, einem Titel mit langer Geschichte. Der ist bereits in den 20er Jahren geschrieben worden und ist dann immer wieder von anderen Interpreten interpretiert worden. Jetzt hört ihr aber erst Lee Gates mit dem Titel Deuce Wild.

Den Auftakt des nächsten Sets übernimmt Trudy Lynn mit ihrem Titel Helping Hand Blues. Lynn stammt aus Houston in Texas und begann ihre Karriere ursprünglich als Soul-Sängerin, bevor sie sich später dem Blues zuwandte. In den 1960er Jahren arbeitete sie unter anderem mit Ike Turner zusammen und entwickelte einen Stil, der Blues, Soul und Gospel miteinander verbindet, und ihre Stimme steht bis heute für genau diese Mischung aus Kraft und Gefühl. Nach Trudy Lynn hören wir dann Joan Shaw Taylor mit dem Titel Blackest Day. Die britische Gitarristin gehört zu den bekanntesten Bluesrock-Musikerinnen der Gegenwart und wurde früh von Dave Stewart von den Eurythmics gefördert. Und den Abschluss des Sets übernimmt dann die Band Black River Roots mit dem Titel Nickel and a Dime. Jetzt aber erst Trudy Lynn mit Helping Hand Blues.

So, und die nächsten beiden Titel, die läuten das Ende dieser Ausgabe des Juke Joints hier auf Radio Blues und Rock Garage ein. Den Anfang machen The Pleasures mit dem Titel Howlin' for My Darlin'. Und danach hören wir noch etwas von Watermelon Slim. Der bringt uns seinen Titel They Never Gave Us a Parade. Slim, mit bürgerlichen Namen Bill Homans, ist einer der markanten Bluesmusiker der markantesten Bluesmusiker der Gegenwart. Er war unter anderem Vietnam-Veteran, arbeitete viele Jahre als Gelegenheitsarbeiter und fand erst später seinen Weg zurück zur Musik. Diese Erfahrungen spiegeln sich bis heute in seinen Songs wider, oft direkt, ehrlich und mit einem sehr persönlichen Blick auf das Leben. So, mit diesen Titeln verabschiede ich mich für heute von euch. Mein Name ist Volker. Ich danke euch fürs Zuhören. Kommt gut durch den Rest des Tages und vielleicht hören wir uns schon bei der nächsten Ausgabe des Juke Joints wieder. Bis dahin wünsche ich euch eine tolle Woche, eine gute Zeit. Vor allem aber bleibt gesund. Bis zum nächsten Mal. Ciao.

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